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2: Einen wunderschönen guten Morgen am Dienstag. 6:02 haben wir es gleich. 50 Euro pro Song, 500 Euro, wenn ihr alle 5 knackt. Das ist unser Deal in der Sunshine Live Playlist. Immer um 7 Uhr, 8 Uhr und 15 Uhr. Und wie das ganz genau funktioniert, das klären wir hier gleich in 5 Minuten. Jetzt starten wir erstmal rein in diese Stunde mit Musik von Robin Schulz. Hier ist Better Times.

0: hands down einer der besten Tracks, die jemals gemacht wurden. Meiner Meinung nach. Dennis Lloyd mit Nevermind haben wir gehört hier bei Sunshine Live BPM Beats per Morning. 6:08.
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0: Was würdet ihr mit 500 Euro extra auf dem Konto machen? Für Daniel aus Brugger war das gestern sehr klar. Tanken fahren. Und er kann sich den Tank jetzt auch wirklich vollhauen. Er hat nämlich die komplette Kohle abgestaubt in der Playlist. Und das hier war seine Musik-Challenge.

0: Und das waren sie auch schon. Was war dabei? Was hast du erkannt?
1: Also, ich habe mal erkannt David Guetta, Felix Yen, Medusa, Sidebeast und die zwei aus der App, Lockenbach und Tiesto.
0: Wow! Und damit sage ich herzlichen Glückwunsch, denn die waren alle richtig. Das hier sind 500 Euro für dich!
1: Super, mega!
0: Wow! Ja, und genau so macht ihr das heute auch, würde ich sagen. 5 Songausschnitte spielen wir euch vor. 50 Euro gibt's für jeden richtig Erkannten. Wenn ihr alle schafft, verdoppeln wir. Und 2 habt ihr mit der neuen Sunshine Live App sowieso schon sicher. Da gibt's nämlich immer kurz vorher einen Tipp. Ihr habt noch in Ruhe Zeit, das alles an den Start zu bringen. Um 7 Uhr spielen wir die erste Runde für heute.

0: Sunshine Life, BPM, Beats per Morning am Dienstag. Reeton und Oliver Heldens haben wir gehört. Turn Me On um 6.16 Uhr. Einen wunderschönen guten Morgen. Jeden Dienstag machen wir hier zusammen eine Zeitreise durch die elektronische Musikgeschichte. Und heute steigen wir nicht nur in eine Zeitmaschine, sondern auch in ein Raumschiff. Was wir da machen, was elektronische Musik und der Weltraum miteinander zu tun haben, das finden wir gemeinsam raus. Also kramt schon mal den Raumanzug raus. Ja, ich mache hier in der Zeit das Space Shuttle klar. Wir treffen uns um kurz nach halb in der Sunshine Life Rave History.
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2: Timmy Trumpet featuring Moa Lisa. 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

0: Das ist ein ganz wichtiger Reminder und gerade jetzt, wenn die dunkle Jahreszeit wieder kommt, braucht man den vielleicht an der einen oder anderen Stelle. Wonderful Life von Purple Disco Machine war das hier bei Sunshine Life BPM Beats per Morning. Das ist euer Soundtrack für den Start in den Tag, aber es gibt hier auch immer den ein oder anderen kleinen Service für euch, so wie jetzt immer um kurz vor halb mit Ideen für euer nächstes Wochenende.
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mit eurem Soundtrack für den Start in den Dienstag. Einen wunderschönen guten Morgen, ihr Lieben. Ich find's ja krass, wie schnell es nach dem Sommer dann doch immer geht, dass die Tage kürzer werden. Aber so langsam starten wir rein in den Tag. Der Himmel wird schon ein bisschen heller am Horizont. Und das gleich zur Musik von Sonny Fodera. Vorher habe ich Glockenbach für euch. Das ist Better Days. 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

0: Think About Us von Sonny Federa, ein Track von seinem Album Can We Do It All Again, und diesem Gefühl, wenn man einfach von einem Festival oder einem Clubabend nach Hause kommt und sich denkt, boah, können wir das vielleicht einfach nochmal machen. Hier ist Sunshine Live BPM Beats per Morning mit Katha für euch. Schönen guten Morgen.
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0: Jeden Dienstag machen wir hier zusammen eine Zeitreise durch die elektronische Musikgeschichte, und heute steigen wir nicht nur in die Zeitmaschine, sondern auch in ein Raumschiff. 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

Hi, der Soundtrack zu meiner Fußball-WM in diesem Sommer hier bei Sunshine Live BPM Beats per Morning für euch. Und den Song hier, den kennt ihr safe alle. Darude mit Sandstorm, rausgekommen vor 27 Jahren im Oktober 99. Jetzt gibt's ein Update und zwar von Darude höchstpersönlich.

Leute, ich bin schockverliebt. Ich will direkt auf einem großen Festival dazu tanzen. Storm 25, so heißt dieser Mix, hat The Root den Sommer über schon auf einigen Live-Shows gespielt. Jetzt ist er offiziell erschienen, der erste Remix von Sandstorm seit über 20 Jahren. Und es kommen bald noch mehr. Anfang Oktober kommt eine ganze Remix-EP und ich bin so gespannt, was ihr dazu sagt. Wie gefällt euch die neue Version? Schickt mal eine WhatsApp rein an die 0049 30 20 19 16 16. Und apropos Songs von Ende der 90er, ich bin jetzt mal ganz kurz wieder 9 Jahre alt und fühle diesen Song hier in meinem Kinderzimmer auch ein bisschen zu doll. Hier sind ATC mit Around the World. Einen wunderschönen guten Morgen!

0: diesen Track habe ich gestern legit 5-mal hintereinander gehört an einem Punkt gestern Abend, weil ich den einfach so feier gerade. Read My Mind von Strange war das hier bei Sunshine Live BPM Beats per Morning für euch.
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2: Eine Minute nach 7, einen wunderschönen guten Morgen. Wenn ihr immer diejenigen seid, die random wisst, wie ein Song heißt oder von wem der ist, it's your time to shine, baby. Ab sofort kriegt ihr Kohle dafür, dass ihr solche Musik-Nerds seid. 5 Songausschnitte, 50 Euro für jeden richtig erkannten, 500, wenn ihr alle knackt. Schickt einfach eine WhatsApp mit dem Stichwort Playlist an die 0049 30 20 19 16 16. 3 Songs habt ihr Zeit, danach wird gespielt.
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0: Hier bei Sunshine Life und Business mache ich jetzt auch mit euch.
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0: Ihr könnt nämlich Kohle abstauben, ihr müsst einfach nur kleine Musiknerds sein und hier Songs erkennen. Und bei mir in der Leitung ist jetzt Janine aus Waren an der Müritz. Einen wunderschönen guten Morgen.
2: Guten Morgen, oh mein Gott, ich bin ja ganz aufgeregt.
0: Ja, guck mal, so schnell kann es gehen und du bist hier im Radio.
2: Ja, das ist ja irre.
0: Einfach nur mal schnell eine WhatsApp rübergeschickt, ne?
2: Ja.
0: Und jetzt hast du hier die Chance, bis zu 500 Euro abzuräumen. Was sagst du denn dazu?
2: Wahnsinn, ich hoffe, ich habe Glück.
0: Ja, das hoffe ich auch. Ich drücke dir sehr, sehr doll die Daumen, meine Liebe.
2: Ja, ich bin bereit.
0: Na dann, here we go.

0: war es auch schon wieder. Was war dabei? Wen hast du rausgehört?
1: Ich habe Love, ich habe Call My Name, All Day and Night, Better Times, Open Light and Love.
0: Und die sind alle richtig? Das hier sind deine 500 Euro! Absoluter Wahnsinn!
1: Mega! Ich freue mich!
0: Oh, herzlichen Glückwunsch, meine Liebe!
1: Vielen lieben Dank!
0: Perfekt abgeräumt hier! Wow, so souverän gemeistert!
1: Ja, mega! Dankeschön, ich freue mich!
0: Sehr, sehr gerne, meine Liebe! Kannst du was Gutes anfangen mit der Kohle?
1: Auf jeden Fall. Also die Herbstferien stehen an, wir wollen in die Türkei fliegen und ich glaube, da ist das sehr gut angelegt.
0: Oh ja, dann wird der Urlaub für euch noch ein kleines bisschen schöner, das freut mich sehr. Und wenn ihr da draußen hier vielleicht auch 500 Euro gebrauchen könntet, dann spielt doch einfach die nächste Runde mit uns. Einfach dranbleiben, hier die Mucke genießen und um kurz nach 8 wird die Playlist für euch wieder zur Playlist.

Das ist Musik von James Hype für euch. Waterfalls haben wir gehört an diesem Dienstag um 7.14 Uhr ist es gleich. Heute Abend geht's musikalisch in die 90er und ihr entscheidet, mit welchen Artists. Jeden Dienstag von 18 bis 20 Uhr gibt's ja 2 Stunden 90s hier bei Sunshine Live. Und seit neuestem kriegt ihr die 90er-Dröhnung auch rund um die Uhr auf unserer neuen Instagram-Seite die90er.de und da stimmt ihr heute ab. Zu welchem Act wollt ihr heute Abend ein Special? Wollt ihr Masterboy? Wollt ihr DJ Bobo? Wollt ihr das Modul? Oder wollt ihr das Captain Hollywood Project? Es ist eure Entscheidung, euer Programm, euer Sunshine Live mit Back to the 90s. Heute Abend von 18 bis 20 Uhr hier bei uns. Und einen kleinen Vorgeschmack, den habe ich jetzt schon. Hier ist Alles DJ mit Better Off Alone.

0: 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Das ist Felix Dien mit Whitney Houston hier bei Sunshine Live BPM Beats per Morning. Am Dienstag, 7.29 Uhr haben wir es. Ich wollte nur kurz Bescheid sagen, ich bin gerade wieder bei TikTok live. So ungefähr für eine halbe Stunde machen wir den Stream, kommt gerne mit dazu. Und jetzt Kalender raus, aktiviert den Group Chat für die nächste Clubnacht. Hier kommt der Partyplanner.
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2: Einen wunderschönen guten Morgen am Dienstag. 7.31 Uhr ist es, kurz nach 7:30. In Berlin eröffnen nach japanischem Vorbild immer mehr sogenannte Listening Bars. Cafés oder Bars, in denen Musik hören im Vordergrund steht und das die gemeinsame Hauptbeschäftigung ist. Oft von Plattenspielern mit richtig gutem Soundsystem. Wenn man sich da als Clique trifft, dann kann auch einfach jeder eine eigene Platte mitbringen. Was haltet ihr von diesem Konzept? Wäre das was für euch? Wart ihr vielleicht auch schon mal in einer Listening Bar? Übrigens, ich check auch null, warum wir das Listening Bar nicht nennen und nicht einfach Hörbar. Aber gut, that's just me. Schickt mir mal eine WhatsApp rein, gerne auch als Sprachnachricht an die 004 39 20 19 16 16, wie ihr das Konzept findet, und dann quatschen wir gleich eine Runde drüber.
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Was ein Mega-Feature, Syrup Ty Dolla Sign und Wiz Khalifa auf einem Track. Location haben wir gehört hier bei Sunshine Live BPM Beats per Morning am Dienstag. In Berlin gibt es immer mehr sogenannte Listening Bars, also Bars oder Cafés, in denen Musik hören im Vordergrund steht und wirklich die gemeinsame Hauptbeschäftigung ist. Ja, oft von Plattenspielern mit gutem Soundsystem. Man kann auch eigene Platten mitbringen manchmal und sich die gemeinsam mit seinen Friends oder anderen anhören. Und ich wollte von euch wissen, wie findet ihr das Konzept? Wart ihr vielleicht sogar schon mal in einer Listening Bar? Wäre das was für euch? Und über unseren TikTok-Livestream im Chat, da ist ein bisschen was reingekommen. Und zwar schreibt Mr. Maui zum Beispiel, coole Sache. Ach, dann gibt es ja eine Nachricht, mit der hadere ich so ein bisschen. Coole Idee, aber ich denke, dass die Zerstörungswut einiger das kaputt macht. Ich habe es gerade schon im Stream gesagt, wir denken jetzt nicht an das schlechte Menschen, ja, also die Vorstellung, dass jemand in so eine Listening Bar reinmarschiert und einfach alles mit so einem Baseballschläger kreuz und klein schlägt, die verbanne ich jetzt direkt wieder aus meinem Kopf. Nein, es ist ein ruhiger, friedvoller Ort, Leute, wo wir in Ruhe Mucke hören können. Und hier hat auch jemand geschrieben, sowas gab es in Hannover auch mal. Das war richtig cool und das Gute daran war, dass man halt coole Musik hört und es waren auch manchmal unterschiedliche DJs am Start. Das kann ich mir auch gut vorstellen, dass man da natürlich auch Events machen kann. Leute können irgendwie ihre eigenen neuen Platten vorstellen zum Beispiel. Und wirklich, gerade in diesen schnelllebigen Zeiten habe ich für mich persönlich auch wieder entdeckt, wie heilsam und entschleunigend es sein kann, sich wirklich auch ein Album mal wieder von vorne bis hinten anzuhören. Listening Bar, ein Ort, wo es wirklich nur darum geht, Musik zu hören und das mit anderen gemeinsam. Wäre das was für euch? Schickt gerne jetzt auch eure WhatsApp noch hier ins Studio an die 0049 30 20 19 16 16 und das sind Two Colors mit dem Safri-Duo. Hier ist Cynical.

0: Dieser Track, ey. Diese Stimme, Ellie Goulding mit Lights war das hier bei Sunshine Live BPM Beats per Morning am Dienstag. Fastboy gehen bald auf Tour und suchen euch als Opening Act.
1: Jo Leute, was geht ab? Wir sind Fastboy und wir gehen im Oktober auf Tour. In München, Stuttgart, Hamburg, Köln, Frankfurt und Berlin. Und wir suchen dich. Ja, du machst Musik und du hast Bock, bei uns Support zu spielen. Dann melde dich jetzt. Wir sehen uns auf Tour. Good luck. Let's go. Bis bald.
0: Yes, bis Freitag könnt ihr euch noch bewerben. Schaut einfach mal auf ihren Socials vorbei. Anfang Oktober startet die Tour. Und das sind sie mit Beautiful Life.

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0: David Guetta, Alphaville und Ava Max mit Forever Young hier bei Sunshine Live BPM Beats per Morning am Dienstag. 10 nach 8 haben wir es. Einen wunderschönen guten Morgen.
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0: Das ist unser Musikquiz, bei dem ihr richtig Kohle machen könnt. 50 Euro gibt es für jeden richtig erkannten Song. 500 sogar, wenn ihr alle 5 knackt. Jessie aus Berlin, einen wunderschönen guten Morgen. Was würdest du mit der Kohle anstellen?
2: Mein Auto voll tanken.
0: Oh ja, ey, das ist auch ehrlicherweise die einzig richtige Antwort im Moment irgendwie.
2: Ja, das ist so höllisch weh. Ich tanke auch gar nicht mehr voll. Ich mache wirklich nur 20, 30 Euro rein in der Hoffnung, es könnte vielleicht in 3, 4 Tagen billiger werden.
0: Dann erspielst du dir jetzt sozusagen einen Tank, der immer voller wird mit jedem Song, den du richtig hast.
2: Ganz genau.

0: jetzt bist du dran. Welche Songs waren dabei?
1: Oh, Location. Ready by Mind. Oh Gott. Ja, Nico Santos hatte ich ja schon, ne?
0: Hattest du noch nicht? Das ist der dritte.
1: Ach, oh Gott, die anderen habe ich jetzt gar nicht mehr im Kopf.
0: Letzte Chance.
1: Nee.
0: Ey, aber das sind 150 Euro für dich. Herzlichen Glückwunsch.
1: Dankeschön.
0: Und ich würde mal sagen, damit kann man an der Tankstelle doch schon ein bisschen was anfangen gerade.
1: Auf jeden Fall. Dankeschön, freue ich mich.
0: Danke dir fürs Mitspielen und ihr da draußen, macht euch hier genauso die Kohle klar. Einfach die Mucke genießen, ein bisschen aufpassen, ey, welcher Artist steckt dahinter, wie heißt der Song vielleicht. Und dann wird auch für euch die Playlist zur Playlist. Heute Nachmittag um 15 Uhr spielen wir die nächste Runde.

Das an Weiss und Tom Gregory. Never Let Me Down hier bei Sunshine Live BPM Beats per Morning. Jeden Dienstag machen wir hier zusammen eine Zeitreise durch die elektronische Musikgeschichte. Und heute steigen wir nicht nur in eine Zeitmaschine, sondern auch in ein Raumschiff. Was wir da machen, was elektronische Musik und der Weltraum miteinander zu tun haben, das finden wir gemeinsam raus. Also kramt schon mal den Raumanzug raus. Ja, ich mache hier in der Zeit des Space Shuttle klar. Wir treffen uns um kurz nach halb in der Sunshine Live Rave History.

0: im Lascivo Remix gehört hier bei Sunshine Live BPM Beats per Morning. Das ist euer Soundtrack für den Start in den Tag. Aber ich habe hier auch immer mal die ein oder andere kleine Service-Rubrik für euch. So wie jetzt, immer um kurz vor halb, gibt's Ideen für euer Wochenende.
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1: Einen wunderschönen guten Morgen am Dienstag. 8.30 Uhr haben wir es, 8:30 und oh, ich habe sowas Geiles gemacht heute früh. Ich habe mich vor dem Losgehen noch schnell zu Hause an die Pfanne gestellt und mir French Toast gebraten. Und Leute, den habe ich mir hier gerade schmecken lassen. Ey, ich habe heute Morgen kurz gedacht, boah, mache ich das wirklich, ne? Musste auch kurz ein bisschen früher den Wecker stellen. Aber was für ein Luxusfrühstück war das bitte hier gerade? Macht es euch auch mal selbst schön im Alltag. Das ist euer kleiner Reminder. Musik habe ich gleich von Harrison hier auf der Playlist und jetzt machen Mazzasari und Ugel es uns erstmal schön und zwar in den Ohren drin. Hier ist It Feels So Good.

0: 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Das ist Musik von Harrison hier bei Sunshine Life BPM.
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Go Khalid und Griffin mit Save My Love hier bei Sunshine Live BPM Beats per Morning. 8.44 Uhr haben wir's und den Song hier, den kennt ihr safe alle. The Root mit Sandstorm, rausgekommen vor 27 Jahren im Oktober 99. Jetzt gibt's ein Update und zwar von The Root höchstpersönlich.

Leute, ich bin schockverliebt. Ich will direkt auf einem großen Festival dazu tanzen. Storm 25, so heißt dieser Mix, hat der Root den Sommer über schon auf einigen Live-Shows gespielt. Jetzt ist er offiziell erschienen, der erste Remix von Sandstorm seit über 20 Jahren. Und es kommen bald noch mehr. Anfang Oktober kommt eine ganze Remix-EP. Und ich bin so gespannt, was ihr dazu sagt. Wie gefällt euch die neue Version? Schickt mir eine WhatsApp rein an die 0049 30 20 19 60.

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1: Einen wunderschönen guten Morgen am Dienstag. Stellt euch vor, ihr seid eine R&B-Band, habt aber auch Bock auf Club-Tracks und House-Grooves. Was würdet ihr machen? Flo, die haben ihr Album einfach mal an DJ und Produzentin Honey Dijon geschickt und sie hat 8 Songs komplett neu gemixt. Wie das Ergebnis klingt, checken wir gemeinsam in 10 Minuten hier.
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0: Terms and Conditions, das ist die neue von Blessed hier bei Sunshine Live, BPM Beats per Morning. 9.14 Uhr haben wir's. Let's go.
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0: Stellt euch vor, ihr seid eine R&B-Band, habt aber auch Bock auf ordentliche Club-Tracks und House-Grooves. Was würdet ihr machen? Flo, die haben ihr Album einfach mal an DJ und Produzentin Honey Dijon geschickt und die hat sich das Material vorgenommen. Therapy at the Club, so heißt die Originalplatte von Flo. Club Therapy with Honey Dijon, jetzt das Remix-Album. Und Leute, dass Clubs, Festivals und Tanzen Therapie sind, ich glaube, das wissen wir alle sehr, sehr, sehr gut. Deshalb gibt es jetzt hier eine kleine kostenlose Therapiestunde für euch. Naja, Stunde nicht ganz, aber zumindest 2 Minuten 34. Hier sind Flo und Honey Dijon mit einem Track von ihrem neuen gemeinsamen Album. Hier ist Touché.

0: Dienstag hier bei Sunshine Live. 9.27 Uhr ist es und jetzt Kalender raus. Aktiviert den Group Chat für eure nächste Clubnacht. Hier kommt der Partyplanner.
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1: 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Und Janine, du kannst auch ganz gut was mit der Kohle anfangen.
2: Auf jeden Fall. 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
1: Oh ja, das ist ein sehr guter Plan. Was würdet denn ihr da draußen mit 500 Euro extra in der Tasche machen? Überlegt euch schon mal und dann macht ihr es wie Janine und erspielt euch die Summe. Immer um 7 Uhr, 8 Uhr und 15 Uhr hier bei uns in der Sunshine Life Playlist.
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Das und Major Lazer bei Sunshine Live. Light it up, haben wir gehört, um 9.42 Uhr. In Berlin eröffnen nach japanischem Vorbild immer mehr sogenannte Listening Bars, also Cafés oder Bars, in denen Musik hören im Vordergrund steht und so die Hauptbeschäftigung ist. Oft von Plattenspielern, oft mit richtig guten Soundsystemen. Und wenn man sich da als Clique trifft, dann kann auch einfach jeder eine eigene Platte mitbringen. Was haltet ihr von dem Konzept? Wäre das was für euch? Darüber quatschen wir heute früh und ich habe vorhin von euch schon gelernt, es gab sowas in Hannover auch schon mal. Hat euch ganz gut gefallen? Wart ihr vielleicht auch schon mal in der Listening Bar? Was haltet ihr von der Idee? Schickt mir gerne noch eine WhatsApp rein hier ins Studio an die 0049 30 20 19 16 16.

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0: auch wenn meteorologisch gesehen der Herbst dieses Jahr am 1. September losgegangen ist und den Sommer verabschiedet hat, kalendarisch fängt morgen erst der Herbst an. Ist heute nochmal ein Sommertag. Ja, und der Sommer gibt auch temperaturtechnisch in weiten Teilen noch nicht ganz so auf die nächsten Tage. Ach, ich mag ihn einfach. Jetzt haben wir es 14 Uhr.
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Tja, da waren alle ganz schön aus dem Häuschen bei Anne aus Göttendorf, die sie einfach mal 200 Euro hier klar gemacht hat. Mit dem, was sie sowieso macht, nämlich Sunshine live hören. Wollt ihr auch? Na, in ein paar Minuten erkläre ich, wie es funktioniert. I'm your man on the mic, DJ Falk is in the house.

0: Rocksong von Rayman, Supergirl. Das ist die Dance-Interpretation von Anna Naklas. Zusammen mit Alle Farben und You Not Us. Auch ein Supergirl war Ivy aus Rangsdorf hier bei Sunshine Live in der Sunshine Live Playlist.
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2: Ah, oh mein Gott. 500 Euro.
0: Na klar.
2: Wie cool. Oh mein Gott.
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0: Dienstagnachmittag Sunshine Live mit Bibi Rexha zusammen mit Faithless. Nein, nicht Insomnia. New Religion heißt das Ganze, aber ihr habt gut hingehört, denn Insomnia war natürlich die Basis davor. Apropos hinhören.
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Hausklassiker aus den 90ern, die Nightcrawlers mit Push the Feeling On. Steht ihr darauf? Checkt mal unsere Sendung. Back to the 90s, immer dienstags ab 18 Uhr. Ja, das ist schon in ein bisschen mehr wie 3 Stunden. Gleich Kato zusammen mit John.

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0: Waiting. Ich warte immer noch Lunax zusammen mit Felix Samuel. Und ich weiß, viele von euch warten auf die Playlist. Gleich ist nämlich die nächste Spielrunde. Kleiner Tipp am Rande. 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Kostenlos im Play oder App Store. Und dort die Benachrichtigung aktivieren. Dann erfahrt ihr jetzt schon mal 2 Titel der 5 gesuchten. Also 100 Euro safe. 15 Uhr ist es.
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0: Dankeschön.
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0: 2001, ein Riesenhit für September. Jetzt in der Version von Sidepiece. Damals wie heute, Cry For You. Ha, ich wein dir doch nicht nach. Mich wirst du nie wiedersehen. Ha, wollen wir auch nicht. Wir wollen was hören.
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0: Unser Musikquiz, bei dem ihr richtig Kohle macht. 50 Euro gibt's für jeden richtig erkannten Song, also Titel oder Interpret. Und wenn alle 5 Tracks erkannt werden, sogar 500 Euro. Wer ist in der Leitung? Hi.
2: Ja, hi, ist der Tobi.
0: Tobi kommt woher?
2: Wesertal.
0: Okay. Hast du die neue Sunshine Live App installiert?
2: Ja, sicher.
0: Hast du die Benachrichtigung aktiviert?
2: Hab ich auch.
0: Das sind die besten Voraussetzungen, um hier gleich Kohle zu holen. Bist du startklar?
2: Jo, bin ich.
0: Hör gut zu.

0: Hier kommen deine 10 Sekunden.
1: Strange, Ready My Mind. Surf and Thai Dollar Location.
0: Okay, also deine 10 Sekunden sind um. Ich weiß nicht, was du gerade gemacht hast. Kann das sein, dass du noch die Liste von gestern dir angeguckt hast?
1: Kann sein.
0: Tatsächlich war leider kein einziger richtig, mein Lieber. Es tut mir so leid.
1: Alles gut, Entschuldigung.
0: Gar kein Problem, kein Problem. Einfach nochmal versuchen, ja?
1: Ja, mache ich. Danke, danke.
0: Alles klar. Und ihr macht das auf jeden Fall auch. Ihr installiert euch die neue Sunshine Live App, aktiviert die Benachrichtigung und immer eine halbe Stunde vor der nächsten Spielrunde bekommt ihr 2 Tracks verraten, aber eine halbe Stunde davor, also nicht jetzt am Morgen oder für den Nachmittag gucken oder am Nachmittag für den nächsten Morgen. Immer eine halbe Stunde davor. Nächste Spielrunde übrigens morgen früh um 7 bei Cutter in Sunshine Live BPM.
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0: Der Dienstagnachmittag hier aus Sunshine Live. Und das ist ein bisschen verwirrend. Martin Garrix und Ed Sheeran. Repeated heißt der Track. Ist ganz neu, aber doch alt. Denn den hat er schon performt beim All Jam Music Festival im Jahr 2015. Aber sie konnten den Song nicht rausbringen. Gab rechtliche Probleme. Jetzt haben sie alles in die Wege geleitet. Jetzt ist der Song endlich mal raus. All Jam klingt nach Party. Habt ihr Bock zu feiern? Ja?
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0: 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Wir geben, was wir können. Wir geben alles, auf gut Deutsch gesagt. Robin Schulz und Kiddo. Offenbach hat den Remix dazu gemacht.
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0: 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Und nicht verpassen, heute 18 Uhr ein weiteres Update dazu in Sunshine Live Back to the 90s. Gleich zurück zum Jetzt und Hier. TBS and the Twins zusammen mit den Oslo Soul Children. Ordinary.
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0: feels like. Aus dem Jahr 2013. Armin van Buuren featuring Trevor Guthrie. This is what it feels like. Und ja, er hat ja so recht, gleich nach den News gibt's hier Sunshine Live DJs After Work. In knapp einer Minute ist es soweit, auch in der Sunshine Live App und bei twitch.tv.
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0: Dankeschön.
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0: So, dann schmeißen wir für euch mal die Player wieder hier live im Studio an, bringen euch in Richtung Feierabend und das Ganze natürlich auch visuell in der neuen Sunshine Live App auf eurem Smartphone oder auf twitch.tv, Sunshine Live Radio. I'm your man on the mic, DJ Falk ist in the house.

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0: Starfox ist das mit Keep Going. Cried haben wir gehört mit Oh My. Bekanntes Thema. Andy Dust gab es direkt nach der Werbung zusammen mit Charis Sokaria. Da war ein ABBA-Sample drin, Head Over Heels. Das gab es auch schon mal in der Zock Zock 3. Die geneigten Classics-Hörer hier wissen Bescheid. Oder auch ganz viele DJ-Kolleginnen oder Kollegen. Und es finde ich immer wieder cool, dass ganz liebe Kolleginnen oder Kollegen auch hier in der Sendung mal reinhören oder auch vorbeischauen. Auch gerade auf twitch.tv, Sunshine Live Radio. Liebe Kollege Talla 2XLC, die Legende, ist mir eine Ehre. Ganz liebe Grüße. Afrocheck haben wir noch gehört mit Sia und David Guetta, Awake Tonight. Wenn ihr auch dabei sein wollt, entweder in der neuen Sunshine Live App auf eurem Smartphone, gibt es den DJs After Work Channel, könnt ihr mir direkt hier im Studio zuschauen. Oder wie Kollege Talla 2XLC gerade auf twitch.tv, Sunshine Live Radio.
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0: waren schon die DJs After Work. Robin Schulz zusammen mit Martin Horger, Arizona. Davor Timmy Trumpet und Brader C mit Roses. Offenbach mit dem Starsailor-Klassiker Four to the Floor haben wir gehört. Und Frank Rizzardo mit Shinjuku. Im Radio machen wir jetzt einen kurzen Newsbreak für eine Minute. In der Sunshine Live App auf eurem Smartphone im DJs After Work Channel. Da könnt ihr mir zuschauen. Da geht's auch direkt musikalisch schon weiter. Genauso bei twitch.tv Sunshine Live Radio. Da geht die Musik direkt weiter ohne News. Sucht's euch aus.
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0: Dankeschön.
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0: Noch live bis 18 Uhr aus dem Studio Mannheim, aber danach geht's auch direkt weiter aus dem Studio Mannheim mit Back to the 90s. Chris Nitro für euch dann mit der Zeitreise in die 90er und ab 20 Uhr, 3 Stunden lang, die Community Show mit Erik SSL. Aber jetzt erstmal bis 18 Uhr. I'm your man on the mic. DJ Falk ist in the house.

0: Free Your Mind. Echo Storms zusammen mit Celine Barron. Medusa haben wir gehört mit Khalid. Weekend und Fischer und Tones and I davor. Mit Favor. Dub Dogs zusammen mit Stark haben wir gehört mit Stolen Dance. Bekannter Titel, ne? Und A Grace gab es direkt zum Einstieg in dieser Stunde. What You Do To Me. Schaut uns zu in der Sunshine Live App, im DJs Afterwork Channel oder über twitch.tv Sunshine Live Radio.
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0: Deutschland Live DJs After Work. Chris Lake ist das mit A-Trip. Make You Fight. Und das war Tomorrow. Somewhere Else im Salute Remix. Sonny Fodera haben wir gehört zusammen mit Becky Hill. Say Something. Und Gloy zusammen mit David Puentes. Golden Summer.
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0: liebe diesen Track. Und da hätte ich niemals gedacht, dass diese Personen dahinter stecken, als ich die Nummer einfach nur gehört habe. Tatsächlich die Swedish House Mafia mit Licke Lee. Kennt ihr noch? I follow you. Genau. Happiness is so sad. Davor West End und Olivia Sebastian Lee oder wie auch immer. The Ceiling. Sam Feld und Tame mit Lost in Desire. Gleich geht's in die 90er zurück. Back to the 90s, Chris Naito. Und dann ab 20 Uhr, 3 Stunden lang, die Community Show mit Eric SSL. Wenn ihr Bock habt, schaut auf meine Socials. DJ Falk Official bei Facebook und Insta. Würde mich freuen. 18 Uhr ist es.
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3: Ja, heute doch nochmal alleine. Solly ist im Urlaub. Einen wunderschönen guten Abend, liebe Freunde der 90er. Die nächsten zwei Stunden gehen wir gemeinsam wieder auf eine wundervolle Zeitreise in das schönste Jahrzehnt. Und schau mal, was denn da eigentlich so los war. Darüber hinaus, wir haben es ja die letzten drei Male schon mehr oder weniger etabliert, könnt ihr alle auch Teil der Sendung sein. Wir haben uns heute wieder die letzten 20 Minuten oder wollen wir uns einem Künstler widmen, auf den wir gezielt eingehen musikalisch, und dazu haben wir wie auch die letzten Male eine Umfrage gestartet bei Instagram. Wenn ihr da die 90er.de eingibt als Konto, haben wir da in der Story eine Umfrage gestartet und es stehen zur Auswahl Masterboy und Beatrix Delgado, Das Modul, Captain Hollywood Project und DJ Bobo, und ihr könnt bis um 7:30 dort mitvoten und dann gibt es die letzten 20 Minuten ein kleines Künstler-Special zu dem entsprechenden Gewinner. Und darüber hinaus natürlich jede Menge Anekdoten. Was war denn eigentlich so das besonders Schöne an den 90ern? Was vermisst ihr heutzutage, wenn ihr oder wenn ihr jetzt in die 90er reisen könntet? In welches Jahr wäre es und warum? Das möchte ich gerne von euch wissen. Schreibt mir eine WhatsApp 030 20 19 16 16. Wir sind natürlich auch bei Twitch weiterhin online. twitch.tv/sunshinelive-radio. Und ich würde sagen, wir starten mit einem Act, den wir auch im November gebucht haben. Hier ist für euch Too Unlimited. Ich bin der Chris Nitro und wünsche euch ganz viel Spaß.
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1: Absolutes Brett von Faithless, God is a DJ. Davor haben wir gehört Urban Cookie Collective, Feels Like Heaven, und eingestiegen sind wir mit Tour Unlimited, Maximum Overdrive. Ihr seid bei Sunshine Life Back to the 90s, immer dienstags ab 18 Uhr. Eine kleine Zeitreise in die 90er, wo auch immer ihr gerade seid. Vielleicht auf dem Heimweg, vielleicht schon zu Hause, auf der Terrasse oder auf der Arbeit. Wir wollen es natürlich immer gerne wissen, wo ihr gerade Sunshine Life Back to the 90s hört. Und schreibt gerne noch dazu, in welches Jahr ihr jetzt am liebsten in die 90er reisen wollen würdet und warum. Also, ich mache euch ein Beispiel. Für mich war 1995 eigentlich das Jahr. Zum einen hatten wir dort, ich war da 14 Jahre alt, ein wunderschönes Landschulheim. Ich hatte meinen ersten Discman und es kam eine tolle Musikwelle auf uns zu mit den ganzen flotten Rave-Hits und das war einfach genau mein Jahr. Sowas, oder vielleicht hattet ihr 97 als Lieblingsjahr, weil ihr da das erste Mal auf der Love Parade wart. Man weiß es ja nicht. Und das sind genau die Geschichten, die wir hier in Sunshine Life Back to the 90s hören wollen. Und wie auch schon erwähnt, ihr könnt uns ja auch immer zuschauen. Und jetzt neuerdings nicht nur über Twitch, nein, wir haben ja auch unsere Sunshine Live App aktualisiert. Und da gibt es jetzt mittlerweile auch ein Livestream-Video. Bedeutet, wenn ihr die Sunshine Live App öffnet, dann steht dort direkt, was jetzt gerade für eine Sendung läuft. In dem Fall Back to the 90s. Und dann klickt ihr drauf und dann könnt ihr direkt hier noch reinschauen ins Studio Mannheim. Hallo Christoph, endlich wieder Dienstagabend heißt es hier. Wir haben Feierabend und was gibt es Schöneres als deiner 90er Musik zu lauschen aus den besten Zeiten, ab im Auto nach Hause zu unseren Lieblingsmenschen. Ich lasse ganz liebe Grüße da so rum von den drei Försters. Hey Christoph, also was ich allgemein vermisse in den 90ern zu heute, war die Lockerheit. Es wurde nicht jedes Wort auf die Goldwaage gelegt. Nicht alles das, was man denkt, war falsch. Und das fehlt mir eigentlich am meisten. Ich lege auch heute ab und zu noch mein Handy beiseite und genieße die Ruhe am besten mit deiner Sendung. Dir und deinem Team schöne Grüße. Mach weiter so. Mehr davon, Freunde. 030 20 19 16 16. Und denkt dran, wir haben noch bei Instagram die Umfrage auf die90er.de. Ich schaue mal eben rein, welcher Künstler aktuell führt. Wir haben ja immer vier zur Auswahl stehen. DJ Bobo, Masterboy und Beatrix Delgado, das Modul und Captain Hollywood Project. Und aktuell führt Masterboy und Beatrix Delgado mit 33%. Ihr könnt mit abstimmen bis um 7:30 und dann gibt's vom Gewinner ein kleines Special.
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0: Solli.
1: Genau, heute bin ich allein im Studio. Solli hat noch ihren wohlverdienten Urlaub, ist nächste Woche auch noch nicht da. Moment, ich muss ganz kurz hier was rüberreichen. So, und zwar wollen wir nämlich jetzt hier, wir sind echt so fancy mit meiner Kollegin Lara, wir wollen jetzt hier parallel noch bei Instagram live gehen. Also ihr könnt uns live bei Twitch zuschauen über die Sunshine Live App und jetzt auch noch bei Instagram. Crazy, das gab es in den 90ern nicht, da hatten wir noch nicht mal Internet. Und wenn Internet, dann hieß es, geh mal aus dem Internet raus, weil ich muss telefonieren. So war das. Ich habe euch ja gefragt, Freunde, in welches Jahr würdet ihr denn gerne, wenn ihr könntet, wieder zurückreisen und warum? Nitro-Mädchen hat geschrieben, hey Chris, also wenn ich in die 90er zurückreisen könnte, dann wäre es das Jahr 1998. Damals wurde ich in dem Jahr konfirmiert und habe so viel Geld zusammenbekommen, dass ich mir den Traum einer Stereoanlage von Teufel leisten konnte. Die existiert leider nicht mehr, aber es war damals einfach das Größte für mich. Und vielleicht erinnert ihr euch, in den 90ern, da hatte man ja so mehrere Kombinationen aus den Stereoanlagen. Das waren ja so bis zu 6 Bauteile. Da gab es ja ein Kassettendeck, dann gab es einen Equalizer, dann gab es ein Radio, dann gab es einen Plattenspieler, einen CD-Spieler und noch einen Verstärker. Und das war ja immer so die Königsdisziplin, wenn man so eine fette Stereoanlage in, am besten in dem Einbauschrank stehen hatte. So typisch 90er. Also, das sind genau die Geschichten, die wir hören wollen. In welches Jahr würdet ihr gerne reisen und warum? Schreibt mir eine WhatsApp 030 20 19 16 16. Umfrage läuft weiterhin. Aktuell führt noch Masterboy. DJ Bobo holt ein bisschen auf, haben wir eben auch gehört. Love is all around. Und hier kam auch noch was rein. Hey Christoph, 1996 war das Jahr meiner Träume, denn da habe ich die beste und liebste Frau der Welt kennengelernt. 1997 haben wir geheiratet und immer noch sind wir glücklich verheiratet. Obwohl ich beruflich öfters auch außerhalb unterwegs bin. Ganz liebe Grüße an meine Frau Mandy. Es grüßt der Heppo. Guck mal, ich habe es gerade erwähnt mit der Stereoanlage und kommt direkt eine WhatsApp rein. Ich hatte alle 6 Teile. Ich wünschte mal, unsere Kollegen hier in Mannheim hätten mal so ein bisschen die 90er miterlebt. Ich glaube, das hätten die auch richtig gefeiert, so wie es früher eben damals war. So ganz ohne Handy aufwachsen. Ihr erinnert euch vielleicht noch. Okay, wir bleiben in den 90ern und wir machen jetzt mal was von... Oh, Erotic. Die sind übrigens auch am 28.11. bei uns auf der Sunshine Live 90er Live on Stage. Tickets und VIP-Tickets kriegt ihr auf die90er.de.
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0: So sieht's aus, eine kleine Eurodance-Session. Eben haben wir gehört, Pharao, There is a Star, General Bass mit Bass of Love war dabei und so weiter und so weiter. Also ihr findet auch die ganzen Titel, die wir hier spielen, in der Titelanzeige bei Twitch. Unten rechts im Bild, da ist immer der aktuelle Track zu sehen. Und es macht wirklich sehr viel Spaß heute. Das ist einfach die 90er, Freunde. Das ist einfach das beste Jahrzehnt, kann man sagen, was wir wollen. Hallo Freunde, ich habe euch damals in Berlin auf der Love Parade kennengelernt, heißt es hier per WhatsApp. Und seitdem bin ich euer Fan und danke, dass es euch gibt. Hat noch ein Foto geschickt, wie er gerade irgendwo wirklich am Feld sitzt und das Wetter genießt und natürlich eben auch Sunshine Back to the 90s hört. Könnt ihr ja auch alle und eben auch über die App zusätzlich jetzt noch reinschauen. Hey ihr Lieben, schön, dass ihr wieder am Start seid. Endlich Dienstag. Die Genial-CD von euch ist Back to the 90s ins Leben gerufen zu haben. 2 Stunden Vollgas und Flashbacks pur. Fettes Dankeschön aus Steinhagen vom Christian, dann hier Komplimente zur App. Der Zugang in der App ist ja super, viel besser als Twitch. Das ist halt das Ding, weil ihr könnt ja, also ich will jetzt Twitch nicht schlecht reden, aber da braucht ihr eine extra App und klar, bei der Sunshine Live App braucht ihr auch die App, aber ihr habt halt einfach den direkten Zugang ohne groß, kann jeder selber entscheiden, wie er möchte. Moin Christoph! Max, don't have sex with your ex. Da wird direkt die Lautstärke über die Kopfhörer aufgedreht. Ich freue mich sehr auf Erotic dieses Jahr, dass sie wieder in Mannheim dabei sind. Ganz genau. Da haben wir sie wieder und der Song wird mit Sicherheit auch gespielt. Mein Wunschdatum in den 90ern wäre der 4.4.94 um 4.44 Uhr, denn das war der Start von eurem Konkurrenzsender, wo ca. 99 bis 2000 Eurodance und Pop lief. Weiß ich gar nicht mal, welcher das war. Hey Chris, einen machen wir noch. Ganz klar, meine beiden Jahre sind 1994 und 97, die Geburtsjahre meiner Töchter. Und noch eine Frage, wann releasest du deinen Rihanna-Remix? Achso, Ralf aus Bochum. Ja, der kommt in 2 Wochen. Das findet ihr dann auch alles im Netz. So, was machen wir denn jetzt? Ich würde sagen, wir machen jetzt mal von Eurodance, gehen wir mal zu Technoiden Sound 1998. Brook and Bounce, die haben nämlich eine ganz eigene Klangfarbe gehabt und wie das klang, das hören wir uns jetzt an.
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0: Sunshine Life Back to the 90s. Der Eisbär. Eigentlich ist ein One-Hit-Wonder gewesen damals, aber unglaublich starke Nummer. Und ich glaube, die wird sogar aktuell als Recover produziert. Da habe ich irgendwas mal mitbekommen. Sollte, glaube ich, demnächst sogar dann veröffentlicht werden. Lassen wir uns mal überraschen.
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0: Tja, heute ohne Solly, die ist noch im Urlaub, kommt übernächste Woche wieder. Und ich muss echt sagen, es macht so viel Spaß mit euch hier über die WhatsApp, zu philosophieren und in Erinnerungen zu schwelgen, was denn so schön an den 90ern war und in welches Jahr ihr warum reisen wollt. Da kommen wirklich tolle Sachen rein, aber auch darüber hinaus. Einige sind gerade im Urlaub und schicken mir hier ganz viele Fotos, wie sie gerade den Sonnenuntergang genießen und eben dann Sunshine Life Back to the 90s hören. Kommen natürlich auch viele Musikwünsche rein, also schreibt uns gerne immer die Lieder, die ihr gerne hören möchtet oder vielleicht noch nie gehört habt, kann ja alles sein. Und darüber hinaus wollte ich euch gerade mal oder mit euch mal drüber sprechen, was jetzt in dieser Woche in den 90ern so los war. Zum Beispiel, wir schauen erstmal in die Charts. 1992 in dieser Woche war Platz 1 Dr. Alban, It's My Life. Diese Nummer war auch so ein bisschen der Startschuss für den Eurodance, muss man wirklich sagen. 93 sah schon ganz anders aus, da waren es Four Non Blondes mit What's Up. Die Nummer hat sich sehr lange gehalten in den Charts. 94 Modo 1-2 Polizei ging dann schon ganz anders ab. Und 95, da hat man auch den Tempounterschied gemerkt. Platz 1 Technohead, I Wanna Be a Hippie. 96 wurde alles wieder ein bisschen langsamer. Spice Girls, Wanna Be. 97 Elton John, Candle in the Wind. Das war natürlich zeitgleich ungefähr als Prinzessin Diana dann leider von uns gegangen ist. Aber auch im Jahr 1990, in dieser Woche, war es richtig wild, denn Deutschland stand kurz vor der Wiedervereinigung. Also außerdem hatte VW den Grundstein für das Werk in Mosel bei Zwickau, das war später eine der wichtigsten Autofabriken Deutschlands, gelegt. Und die DDR-Volkskammer diskutierte über die letzten Entscheidungen vor dem 3. Oktober und Ost- und West-SPD haben sich vereinigt. Das alles in dieser Woche im Jahr 1990. Also schon ewig her, aber gefühlt immer noch recht präsent. Okay, ihr wisst ja, in 12 Minuten endet die Abstimmung bei Instagram die90er.de, zu welchem Künstler wir ein Special machen wollen. Geht gerne mal rein, Instagram, gibt oben ein die90er.de, wir haben da eine eigene Insta-Seite seit 2 Wochen und da gibt es eine Abstimmung, über welchen Act wir die letzten 20 Minuten hier Vollgas geben sollen. Und bis dahin wird es mal ein bisschen melodisch, wir machen mal was aus dem Dreamdance-Bereich. Viel Spaß!
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1: Richtig geile Nummer von Scooter, Return to the Future ist das. Ich glaube, das war auf dem Age of Love Album drauf. 1996 erschienen, eine instrumentale Version. Kennen, glaube ich, gar nicht so viele. Aber Scooter, muss man wirklich sagen, hat er echt sehr breit und sehr tolle Songs gemacht. Natürlich auch Balladen. Zwei Stück fallen mir direkt ein. Break It Up und Leave in Silence. Aber natürlich darüber hinaus auch viele andere geile Sachen. Letzte Woche hatten wir ein kleines Scooter-Special in den letzten 20 Minuten. Und jetzt schauen wir mal, wer heute dran ist.
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1: Dazu haben wir bei Instagram eine Umfrage gestartet in der Story bei die90er.de. Und ich gucke rein und es hat gewonnen. Masterboy und Beatrix Delgado mit 33%, ein knappes Rennen. Das Modul auf Platz 2 mit 28%, Platz 3 DJ Bobo 22% und Captain Hollywood Project auf Platz 4 mit 18%. Das bedeutet, die letzten 20 Minuten werden wir ein kleines Masterboy Special machen. Da freue ich mich wirklich sehr drauf, denn Masterboy hatten wir ja auch 2013 überredet, monatelang sich wieder zu vereinen und ihre erste Show nach über 17 Jahren bei uns bei der allerersten 90er Live on Stage in Mannheim zu feiern. Das war 2013. Man muss dazu sagen, Tommy von Masterboy haben wir die Jahre davor immer begleitet mit der Sunshine Live Welcome to the Club. Wir waren in unzähligen Diskotheken in Deutschland, wirklich vom hohen Norden bis in den tiefen Süden, alle zwei Wochen unterwegs mit der Welcome to the Club. Wir haben da immer eine Live-Übertragung gemacht für alle, die nicht dabei sein konnten. Es waren immer 5 bis 6 DJs am Start und das war auch wirklich die erfolgreichste Radioclub-Tour Deutschlands. Also so ein bisschen, ich sag mal, so die Viva Club Rotation von Sunshine Live. Und dann hatten wir ja aber eben diese Idee mit der 90er Party und hatten auch unser Line-Up so gut wie fertig, aber es hat irgendwie noch ein Kracher gefehlt. Wir hatten bei der ersten, ich weiß nicht noch ganz genau, Mark Over dabei, Dune, Captain Jack, Captain Hollywood Project, Magic Affair und eben Masterboy und Beatrix Delgado. Und dann sind wir denen so auf den Sack gegangen, dass sie irgendwann gesagt haben, ja komm, wir probieren es aus. Ne? Und ich weiß noch, wie Tommy so nervös war. Auf der einen Seite der totale Profi, auf der anderen Seite richtig, richtig Angst gehabt vor seinem ersten Auftritt. Und es war ein ganz magischer Abend im Maimer Club in Mannheim. Wir hatten Gäste aus Russland gehabt sogar, die hergeflogen sind, nur um Masterboy und Beatrix Delgado zu sehen. Und es ist eine der wenigen Bands, die wirklich noch in der Originalbesetzung ist. Und deswegen freue ich mich umso mehr, dass wir jetzt gleich in 5 Minuten ein kleines Special dazu machen werden. Ihr könnt ja mal, wenn ihr wollt, in den Chat bei Twitch oder auch mir per WhatsApp hier reinschreiben, welche Nummer von Masterboy denn unbedingt laufen sollte, eurer Meinung nach. Also 030 20 19 16 16 oder einfach im Chat bei Twitch für alle, die gerade online sind. Wir machen noch einen Song, dann nochmal schnell Werbung und dann 20 Minuten volles Programm Masterboy und Beatrix Delgado. Ich freue mich sehr.
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1: Das hier ist übrigens auch eine sehr schöne Nummer. DJ Piero, Another World.

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3: So, dann machen wir mal das Masterboy Special. Und wir starten mit einer sehr schönen Nummer von denen in einem Club-Remix, Land of Dreaming. Und dann geht's Schlag auf Schlag mit dem einen oder anderen geilen Hit von Masterboy und Beatrix Delgado. Natürlich sind sie auch am 28.11. in der Maimarkthalle am Start. Wie kann es auch sein ohne die? Geht gar nicht.
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3: Boxen aufdrehen und die 90er genießen, Freunde.

0: 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Aus dem Jahr 1996. Wurde nie veröffentlicht, war aber auf dem Show Me Colors Album drauf. Und da singt auch schon nicht mehr Beatrix Delgado, sondern Linda Rocco.
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0: So sieht's aus.
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0: Wir machen natürlich noch eine Masterboy-Nummer, aber ich finde es wirklich toll, dass dieser Act immer noch im Original so aktiv ist. Und die haben ja auch ganz viele Anfragen aus Südamerika, aus Chile und so weiter. Also Tommy hat gesagt, ich weiß gar nicht, wie oft die im Jahr unterwegs sind, aber es ist unfassbar. Ich meine, er ist, jetzt muss ich überlegen, nicht, dass er was Falsches sagt oder er zuhört, 60, 62, aber hat immer noch eine Energie wie ein 30-Jähriger. Enrico und Trixie natürlich genauso. Und aber auch Linda Rocco ist ja auch eine Freundin vom Haus. Und wir hatten ja einmal, ich glaube 2017 war das, da waren Masterboy, Beatrix Delgado und Linda Rocco bei uns auf der Bühne gestanden, hatten da zusammen ein Duett oder haben zu viert quasi alle Lieder gesungen. Das war wirklich richtig geil. Und Masterboy hat die 90er massiv geprägt, den Eurodance-Sound ganz weit nach vorne gebracht und unzählige Songs veröffentlicht. Gleich haben wir noch einen. Ich wollte einfach mal an dieser Stelle mich nochmal bedanken für diese wirklich sehr, sehr schöne Sendung. Hier kam noch eine schöne WhatsApp rein. Masterboy sind Eurodance. Ich werde mir in naher Zukunft das Logo mal tätowieren lassen. Die sind einfach ein Teil von mir. Das ist natürlich, das ist schon sehr cool, aber ja, so ist es halt, wenn man die 90er liebt. Warum nicht? Freunde, es hat mir super viel Spaß gemacht. Ich wünsche euch eine schöne Woche. 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Und der letzte Song, vorausgesetzt Erik kommt pünktlich, ist auch von Masterboy und die haben nämlich auch eine Ballade gemacht, Just For You, aber es gibt auch eine Dance-Version davon und die hören wir uns jetzt an als letzte Nummer von Masterboy. Ich wünsche euch einen schönen Abend, bis zum nächsten Mal. Tschüss.
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1: So, einen wunderschönen Dienstagabend gewünscht. Hier ist die Community Show, nahtloser Übergang. Dankeschön, Christoph, auch für diese fulminante Back to the 90s Sendung. Heute mal nichts zu sehr Spezielles hier. Wir machen eine Standardausgabe, wobei das Voting schon ziemlich speziell ist. Das läuft heute ein bisschen anders, als ihr es eventuell gewohnt seid. Neuer Modus. Vielleicht machen wir das dann öfter so, aber lasst euch überraschen. Das werde ich euch noch bekannt geben. Ja, nächster Special Guest wird dann erst wieder am 13. Oktober sein. Da erwarten wir dann Heinrich und Heine hier. Und nicht vergessen, am 20. Oktober dann das große Patrick Berg Special inklusive Vorstellung der Konzerttour ist es ja, was er macht. Okay, so, jetzt schnacken wir nicht mehr länger, sondern gehen direkt rein. Hier ist die Community Show und ich wünsche euch einen wunderschönen guten Abend. Kommt rein bei Twitch TV, Slash Sunshine Live Radio, sobald das wieder funktioniert. Im Augenblick klemmt das, glaube ich, gerade. Aber wir schauen gleich mal.

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0: So, dann gehen wir mal so langsam zur Sache über. Übrigens hier im Chat heute Abend schon anwesend, Heinrich Heine, der am 13. Oktober hier live zu Gast sein wird. War ja wirklich eine tolle Sendung am letzten Dienstag mit Defected Fate zusammen. Haben richtig viel Spaß gehabt, ihr auch. War schon ein schönes, kleines, nettes Happening hier. So, heute machen wir eine Standard-Sendung mit einer ganz normalen Abstimmung, allerdings mit einer etwas anderen Auswertung. Und vorher bedanke ich mich natürlich bei allen, die jetzt schon reingehauen haben hier in die Community. Da haben wir Carina Liebt Sunshine mit 7 Bits dabei, House Sound mit 1 Bit dabei, Elektron mit dem Teilnahme-Bit dabei, Stuggi. Seit 3 Jahren jetzt Abonnent von Sunshine Live. Dankeschön dafür für 36 Monate. Chris M. mit 1 Teilnahmebit und Goldbit Daniel ebenfalls mit 1 Teilnahmebit. So, gleich gibt es eine Abstimmung und dann könnt ihr bestimmen, wie die musikalische Gestaltung sein wird ab 21 Uhr. Heute ist es ein bisschen ein besonderes Voting. Worum es geht, verrate ich euch gleich. Wir machen einen ganz kurzen Werbebreak, allerdings nur für die Leute, die im Radio zuhören. Für alle, die bei Twitch dabei sind, Twitch.tv ist dann schon live Radio. Ihr kriegt von der Werbung gar nichts mit, weil der Mix dort nämlich einfach durchläuft.
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die Community Show bei Sunshine Live. Interessante Frage ist reingekommen. Und zwar von Benji. Benji fragt, Erik, wie lange machst du denn eigentlich jetzt schon die Community Show? Sind da auch schon wieder fast 4 Jahre, oder? Nee, ganz so lange ist es wirklich nicht. Das sind 1,5 Jahre sind das. Das war im Februar 25. Das Connected eingestellt worden und gleichzeitig die Community Show an den Start gebracht worden. Oder lass es März gewesen sein, in dem Fall mit dem Umzug in das neue Studio. Damals noch unsere kleine Betonhölle. Da ist die Community Show losgegangen. Dürfte jetzt 1,5 Jahre sein. Also da müsste im Februar letzten Jahres war das. 1,5 Jahre haben wir das neue Studio jetzt. Also so lang ist es noch nicht. So, und lass uns mal ins Voting gehen. Im Grunde ist es ein Voting, wie ihr es kennt. 3 unterschiedliche Styles, beziehungsweise warum so viel stylmäßig unterschiedlich sind die nicht. Aber es sind 3 unterschiedliche Interpreten, um die es heute Abend geht. Das Besondere ist der Auswertungsmechanismus. Ich suche gerade mal hier nach dem Ding, was ich schon gemacht habe. Da ist es wunderbar. Genau. Und zwar habe ich euch für heute Abend 3 Interpreten rausgesucht, die leider, oder 3 Produzenten, die leider schon alle 3 nicht mehr unter uns waren. Das eine ist Tilman Uhrmacher, das zweite ist Thorsten Fenslau und das dritte ist Tom Kraft. Und ihr könnt jetzt voten, ob ihr Tracks von Tilman, von Thorsten oder von Tom Kraft hören möchtet. Das Besondere ist der Auswertungsmodus, weil es ja eigentlich immer schade ist, dass immer nur die gewinnen, die dann die meisten Stimmen abgegeben haben und alle anderen, die gebotet haben, quasi leer ausgehen, es sei denn, es greift die 50%-Regel, machen wir das heute anders. Und zwar werden die Stimmen, die abgegeben haben, die werden anteilig auf die 2 Stunden Spielzeit dann ab 21 Uhr aufgeteilt. Also sprich, jetzt zum Beispiel würden jetzt 50% von euch für Tom Kraft voten, dann würde Tom Kraft 1 Stunde bekommen, würden dann noch 25% für Thorsten Fenzler voten und für Tilman Uhrmacher dann würden die jeweils noch 30 Minuten bekommen. Also die Spielzeit wird dann quasi aufgeteilt auf alle 3. Auf diese Art und Weise kommt also jeder, der ein Voting abgibt, auch tatsächlich zu seinem Recht. Und wir starten einfach mal mit der Umfrage. 10 Minuten lang könnt ihr voten. Votet für T, T oder T, für Tilman Uhrmacher, für Thorsten Fenslau oder für Tom Kraft. Und das Ergebnis wird dann... Die Prozentzahlen, das Ergebnis dient dann als Aufteilung für die Playtime. Also je mehr Tilman voten, umso mehr Tilman-Songs kommen. Je mehr Thorsten voten, umso mehr Thorsten-Songs kommen. Und je mehr Tom Kraft voten, umso mehr Tom Kraft-Songs kommen. So einfach ist das. Man muss eigentlich über diese 3 wirklich großen Koryphäen der elektronischen Musik kaum noch was sagen. Thorsten Fenslau, absolut hypergenialer Produzent, viel zu früh gegangen. Tilman Uhrmacher, absolute Trans-Personality und lieber Kollege und Freund, auch viel zu früh von uns gegangen. Ja, und Tom Kraft, noch viel schlimmer, nicht nur zu früh, sondern noch völlig überraschend von uns gegangen, vor nicht allzu langer Zeit. Voten könnt ihr ausschließlich auf twitch.tv/sunshineliveradio. Das wisst ihr aber inzwischen. Ne? Da läuft die Abstimmung. twitch.tv/sunshineliveradio. Da könnt ihr euch jetzt noch in Ruhe einen Account basteln. 10 Minuten läuft das Voting insgesamt und 8 Minuten sind noch übrig. Das reicht locker, um euch einen Account anzulegen, falls ihr nicht schon längst einen habt. twitch.tv/sunshineliveradio. Wen möchtet ihr hören? Tracktechnisch. Tilman Uhrmacher, Thorsten Fenslau oder Tom Kraft? Jetzt voten. twitch.tv/sunshineliveradio. Bin gespannt.

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1: So, hochinteressantes Voting-Ergebnis, muss ich gleich sagen. Jetzt gebe ich euch die Möglichkeit, eben frei nach Schnauze zu voten. Und das Verhältnis, in dem die Tracks gespielt werden, selber festzulegen. Und ausgerechnet heute liegen die dann wahnsinnig dicht beieinander. Also Tomcraft hat gewonnen mit 40%, aber ganz dicht dahinter mit 37% Tillmann und dann noch Thorsten Fenslau. Das würde also heißen, dass wir machen eine 40, 37% und 23% Aufteilung in 2 Stunden. Das muss ich kurz mit dem Taschenrechner ausrechnen. Also im Kopf würde ich sagen, das sind etwa jeweils 40 Minuten Tomcraft und Tillmann Uhrmacher und dann noch circa 30 Minuten Thorsten Fenslau. Kann aber so nicht sein und deswegen es wird ein bisschen mehr sein, ne? Aber ich rechne es jetzt gleich genau aus, also 40% von 120 Minuten, 37% von 120 Minuten, 23% von 120 Minuten und dann haben wir gleich die exakten Werte. Aber interessant, dass ihr mit dem Voting wirklich, dass jetzt die Voting-Optionen so dicht beieinander liegen. So dicht haben sie noch nie beieinander gelegen. Muss ich mir aber durch den Kopf gehen lassen.

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1: So, fertig ausgerechnet. Also ich habe jetzt entsprechend eurem Voting-Ergebnis ausgerechnet, was das an Minutenanteilen sind. 40% haben per Tomcraft gestimmt, 40% von 120 Minuten sind 48 Minuten. 37% haben für Tillmann gestimmt. Das sind 44 und ein bisschen was Minuten, also 44,5 habe ich dann genommen. Und für Thorsten Fenzler haben 23% gewünscht, gestimmt. Und das sind dann 27,5 Minuten etwa. Und so werden wir das aufteilen. Das heißt, von 21 Uhr bis 21.40 Uhr. Nein, 21.48 Uhr, genau. Gibt es Tracks von Tomcraft. Von 21.48 Uhr bis 22.33 Uhr gibt es Tracks von Tilly und von 22.33 Uhr bis zum Schluss dann Tracks von Thorsten Fenzler. Also ist schon kompliziert, ne? Aber es ist sehr gerecht. Also gerechter, viel gerechter geht es tatsächlich nicht.

0: So, ich muss nochmal kurz raus in die Werbung, aber wirklich nur ganz kurz.
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1: So, wir sind kurz vor 21 Uhr, nicht wir pünktlich starten um 21 Uhr, damit auch keinem jetzt tatsächlich was uns an der Playtime geklaut wird. Wir haben abgestimmt heute Abend über Tom Craft, Tim Manomacher und Thorsten Fenslau. 40% von euch haben für Tom Craft gestimmt, 37% für Tilman Uhrmacher und 23% für Thorsten Fenslau. In Playtimes umgerechnet ergibt das 48 Minuten für Tom Craft, circa 44 Minuten für Tilman und circa 27 Minuten für Thorsten Fenslau. Und das heißt, jetzt von 21 Uhr bis 21.48 Uhr gibt es Tom Craft auf die Ohren, dann von 21.48 Uhr bis 22.30 Uhr Tilman Uhrmacher und von 22.23 Uhr bis 23 Uhr Thorsten Fenslau. Da würde ich sagen, legen wir los, oder?
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1: Tja, und wie könnte es anders starten als mit dem Banger schlechthin von Tom Craft, Loneliness. Die Community Show bei Sunshine Live, auch auf Twitch.tv/Sunshine Live Radio natürlich. Let's go.

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1: Die Community Show bei Sunshine Live. Voting entschied sich heute zwischen Tom Kraft, Tillmann und Thorsten Fenslau. Und weil jeder mal zum Zuge kommen soll, ergeben sich Playzeiten von 48 Minuten. Tom Kraft bei 40%. Tillmann mit 37% ergibt 44 Minuten Playtime. Und Thorsten Fenslau mit 23% ergibt 27 Minuten Playtime. Wir sind gerade im Set von Tom Clausen. Das läuft noch bis um 21.48 Uhr. Danach geht's mit Tracks von Tillmann weiter. 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
1: Die ersten 48 Minuten gehören Tom Craft. Und ein paar Grüße muss ich auch noch raushauen. Hallo Erik, eine Mucke, grüß bitte meinen Mann Manuel von mir. Das ist von Nadine gekommen. Dann gab es im Chat noch eine Message von Zwerg. Der schreibt, kannst du Sonja und Raimund bitte prüfen, bitte grüßen? Die hören es gerade, bitte. Gerne. 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So, dann Dankeschön für euren Support hier in der Community Show. Und da hätten wir P-Strahlen, der mit 3 Bits reinhaut. Dann haben wir Mevo, der mit dem Prime-Sub seit 23 Monaten mit dabei ist. Haushaun mit 62 Bits, Spaß mit 11 Bits und Brandenburger mit 202 Bits. Vielen Dank dafür. Das hier eine der etwas unbekannteren Nummern von Tom Craft, aber trotzdem cool natürlich. Fuck you. Aus dem Jahr 2003.

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1: So, das Tomcraft-Set, die 48 Minuten Tomcraft. Läuft auch schon die letzte Scheibe, aber die geht wenigstens nochmal 8 Minuten. Grüße soll ich ausrichten von Evie Letter an Stormy. Außerdem grüßt 427 CI Black. Der sendet schöne Grüße aus Ägypten. Der Stream läuft auch hier, schreibt er. Und schöne Grüße an die Kulmbacher. Und dann noch Servus und Hallo aus Miami von Tom. Nein, von Ton in Miami. Schöne Grüße nach Miami zurück. Ich muss nochmal kurz raus in die Werbung. Und dann dürft ihr die letzte Scheibe von Tomcraft noch fertig hören. Wenn ihr bei Twitch seid, direkt im Chat, dann könnt ihr sie gleich fertig hören. Der Rest dann, wie gesagt, nach der Werbung. Versus zusammen mit Sunbeam aus dem Jahr 2000.
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0: Alter, was ein Timing, ey. Genau auf die Minute. Ja, muss ja auch so sein, ne? Das waren 48 Minuten Tom Craft für euch. Heute Abend haben wir darüber abgestimmt, ob ihr Tom Craft, Tillmann oder Thorsten Fenzlau, drei Ikonen der elektronischen Musik, das muss man einfach so sagen, hören möchtet. Und damit jeder auch tatsächlich zum Zug kommt, haben wir heute prozentual die 2 Stunden dann aufgeteilt. Und das waren dann nämlich waren das in der Abstimmung 40% Tom Craft, 37% Tillmann und 23% Thorsten, was letztendlich dann zu 48 Minuten Tom Craft, zu 44 Minuten Tilly und zu 27 Minuten Thorsten Fenzlau führt. Dürft's gerne nachrechnen, ne? 120 Minuten, Prozentanteil, dann passt es. So, das heißt, der nächste im Bunde ist jetzt Tillmann. Und jetzt gibt's Tillmann Uhrmacher Tracks. Wird wieder sehr emotional werden. Bis um 22.33 Uhr. Auf geht's.
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0: Und los geht's. Mit einem ganz großen Kracher von ihm. Komm aber nur Kracher. Friends in Tallas Contact Club Mix.

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1: So, zwischendurch mal wieder reingekriegt, damit ihr Bescheid wisst, was egal läuft. Wir haben gewotet für Tomcraft, Tilly und Fenzler heute Abend. Und die Sets werden minutengenau entsprechend der Prozentanteil des Votings heute gespielt. Wir sind im Tillmann-Umacher-Part. Der geht noch bis um 22.23 Uhr und die letzten 27 Minuten gehören dann Thorsten Fenzlau. So, möchte mich bedanken bei DJ HSD, der hat nämlich reingeratet in die Community Show, ist mit seinen Party People dazu gestoßen. Dankeschön dafür. Außerdem Dankeschön an House Sound.

62 Bits und für das Teilnahmebit ebenso an Love Techno. Auch fürs Teilnahmebit. Tilman Uhrmacher, sein letztes großes Release, was er veröffentlicht hat. Om Namah Shiva, The Pride in Your Eyes.

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1: Sein größter Erfolg on the run. Zumindest als Tilman Uhrmacher sein größter Erfolg on the run. Riesenerfolg, damals auch in UK gewesen, hat ihn international bekannt gemacht. Sehr schöne Message im Chat unter Twitch.tv aus der Sunshine Live Radio gelesen von Johann. Der schreibt, Tilman war für mich in den 90ern damals der erste DJ, den ich live, in meinem Fall war es eine Kerwe-Disco, erleben durfte. Damals war Tilman bei RPR1 und durch den örtlichen Bühnen, Ton und Lichtbauer kam die Kerwe-Jugend damals daran. Ich wusste, müsste 1998 gewesen sein, könnte hinkommen. Ja? Ich war 12, eigentlich durfte ich nicht rein, aber ich habe so lange gebettelt, bis ich für circa 15 Minuten rein durfte zur Kerwe-Disco in die Halle zusammen mit meiner Mutter. Was für eine schöne Geschichte. Ich gehe noch mal kurz raus in die Werbung und dann kommen wir auch schon gleich zum Endspurt. Denn um 22.33 Uhr, da wechseln wir ja dann auf Thorsten Fenzler.
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0: Tilman Uhrmacher und On The Run. Ich habe eben gerade gesagt, dass das die kommerziell erfolgreichste Scheibe für Tilman war, aber nur bezogen darauf, auf seine Soloproduktion, ne? Also auf die Produktion unter Tilman Uhrmacher. Denn da gab es natürlich noch ein Projekt, mit dem war er noch viel, viel erfolgreicher. Und das war auch eigentlich sein großer Musikdurchbruch damals. Lange bevor er dann angefangen hat, als Tilman Uhrmacher zu produzieren, war er nämlich mit Mike Stab, Gott hab ihn ebenfalls selig, zusammen unterwegs als Mysterious Art. Und das war ein Riesenchart-Hit international. Damit, mit der Nummer, sind sie dann auch im Vorprogramm von Madonna damals aufgelegen. Und das ist gleichzeitig aufgetreten und das ist gleichzeitig die Schlussnummer. Und das passt dann wieder genau, denn wenn ich die jetzt starte, dann sind wir um Punkt 22.33 Uhr fertig.
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0: Das Omen. 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
2: Ich bin der Geist, der stets verneint. Und das mit Recht. Denn alles, was entsteht, ist wert, dass es zugrunde geht. Drum besser wär's, dass nichts entstünde. So ist denn alles, was ihre Sünde, Zerstörung, kurz das Böse nennt. Mein eigentliches Element.

0: Ja, und was habe ich gesagt? Es ist genau 22.33 Uhr. It's magic, ladies and gentlemen. Sowas machst du heute auch nur, wenn du irgendwie seit 38 Jahren beim Radio bist oder so. Ne? Unglaublich. Und es ist ja 38 Jahre Radio, Leute. Es ist ja unglaublich. Darf man gar nicht drüber nachdenken. Ja, Tim und Uhrmacher und Mysterious are das Omen. Und jetzt haben wir 22.33 Uhr. Und das heißt, uns bleiben jetzt noch die exakt ausgerechneten 27 Minuten für the one and only Thorsten Fenzlau. Los geht's.
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2: Dieses Schloss kam nämlich früher in die Hände von Rittern, die man die Teutschen nannte. Und der, welcher hier zu befehlen hatte, den nannte man den Komtur. Einer der wüstesten soll der Hans von Stoffeln gewesen sein aus dem Schwabenlande. Und unter ihm soll es sich zugetragen haben. Diesem Hans von Stoffeln fiel es bei, dort hinten auf dem Bärhegenhubel ein großes Schloss zu bauen. Und die Bauern, welche zum Schlosse gehörten, mussten es bauen. Der Ritter fragte nach keinem von der Jahreszeit gebotenen Werk, nicht nach dem Heuet und nicht nach der Ernte, nicht nach dem Säet. Zu der und der Zeit sollte der letzte Ziegel gedeckt, der letzte Nagel geschlagen sein. Barmherzigkeit kannte er keine. Die Bedürfnisse armer Leute kannte er nicht. Er ermunterte sie auf heidnische Weise mit Schlägen und Schimpfen. Und wenn einer müde wurde, langsamer sich rührte oder gar ruhen wollte, so war der Vogt hinter ihm mit der Peitsche. Und weder Alter noch Schwachheit ward verschont. Endlich war das Schloss fertig. Die Bauern waren froh, dass es einmal stand. Sie wischten sich den Schweiß von den Stirnen. Aber war doch ein langer Sommer vor ihnen und Gott über ihnen. Und darum fassten sie Mut und kräftig den Pflug und trösteten Weib und Kind, die schweren Hunger gelitten und denen Arbeit eine neue Pein schien. Aber kaum hatten sie den Pflug ins Feld geführt, so kam Botschaft, dass alle Hofbauern eines Abends zur bestimmten Stunde im Schloss zu Sumiswald sich einfinden sollten. Sie bangten und hofften. Der Komtur.

Endlich wurden sie in den Rittersaal entboten. Vor ihnen öffnete sich die schwere Tür. Drinnen saßen um den schweren Eichentisch die schwarzbraunen Ritter, wilde Hunde zu ihren Füßen. Und oben an der von Stoffeln, ein wilder, mächtiger Mann, der einen Kopf hatte wie ein doppelt Bernmäß, Augen machte wie Pflugsräder und einen Bart hatte wie eine alte Löwenmähne. Den Bauern ward nicht gut zumute. Da erhob der von Stoffeln seine Stimme und sie tönte wie aus einer hundertjährigen Eiche. Mein Schloss ist fertig, doch noch eines fehlt. Der Sommer kömmt und oben ist kein Schattengang. In Zeit eines Monats sollt ihr mir einen pflanzen, sollt 100 ausgewachsene Buchen nehmen aus dem Mülleberg mit Ästen und Wurzeln und sollt sie mir pflanzen auf Bärhegen. Und wenn eine einzige Buche fehlt, so büßt ihr es mir mit Gut und Blut. Drunten steht Trunk und Imbiss.

Als von Trunk und Imbiss einer hörte, meinte er, der Ritter sei gnädig und gut gelaunt und begann zu reden von ihrer notwendigen Arbeit und dem Hunger von Weib und Kind und vom Winter, wo die Sache besser zu machen wäre. Da begann der Zorn des Ritters Kopf größer und größer zu schwellen und seine Stimme brach los wie der Donner aus einer Fluh und er sagte ihnen...

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1: Killer des Meeres gnadenlos ausgeliefert. Wieder verbreitet sich lähmende Angst. Der weiße Hai.

98 nach Christus kam es zur wohl größten interplanetaren Kollision zweier Planeten. Die Wucht der Explosion erschütterte das gesamte Sonnensystem. Starke Energiefelder verursachten die Kernschmelze fast aller Reaktoren unserer Erde. Auf der nördlichen Hemisphäre entstand ein Gebiet, das Überlebende die schwarze Zone nannten. Menschliches Leben schien hier unmöglich.

0: Und schon wieder ist es Magic. Genau 23 Uhr, Leute, was soll ich sagen, ne? Das waren für euch 27 Minuten Thorsten Fenslau, 44 Minuten Tilman Uhrmacher und 48 Minuten Tom Kraft von euch so gewotet und exakt ausgerechnet. Vielleicht machen wir sowas mal wieder, aber es ist schon ein bisschen stressig, wenn du dann auch noch hier Backtime machen, was du weißt, dann machst du einen Mix, ne? Blendest Werbung aus, guckst noch, was der Chat so schreibt und dann machst du noch Backtime dabei, da wirst du ja bekloppt, ey. Was tue ich nicht alles für die Community-Show? Ich werde sogar bekloppt dabei. So, ihr Lieben, das ist gewesen für heute, aber eine Message schon, die passt wie die Faust aufs Auge und die Team muss ich noch raushauen, so als kleine Zugabe. Da hat nämlich im Chat unter Twitch TV aus Sunshine Live Radio hat nämlich Baron Roland geschrieben, 1993 war ich 12 Jahre alt und war im Sommer beim Hessentag in Lich. Da haben abends Fenslau und Fate aufgelegt. Duck kam damals zu spät. Da war ich dann schon im Bett. Aber das, was damals aufgelegt wurde, war noch richtig gute Mucke. Ja, und du wirst jetzt gleich Déjà-vu kann man nicht sagen, aber du wirst ein Déjà... Ach Gott, was heißt denn? Was heißt denn? Ein schon gehört Erlebnis haben. Denn was heißt denn bitte... Was heißt denn bitte hören auf Französisch? Ich hab's vergessen, ey, ich werde alt. Okay, also du wirst ein Aha-Erlebnis haben. Denn wenn du auf dem Hessentag in Lich warst im Jahr 1993 und hast dort Thorsten Fenslau gesehen und gehört, dann hat es sich für dich genauso angehört. Es muss sich exakt so angehört haben. Denn das ist der Live-Mitschnitt von damals. Déjà écoute. Ein déjà écoute. Oder déjà écouté.
1: HR3, klappt.

0: Gänsehautproduktion am laufenden Band hier. Das war die Community Show. Dankeschön für euren Support, Dankeschön fürs Mitfeiern. Wenn ihr Bock habt, dann, wenn ihr Bock auf eine richtig fette 90er-Party habt, dann empfehle ich euch Disco Total am kommenden Samstag in Stromberg, legendäre Location in Dresden. Bin ich auch mit am Start, zusammen mit den Disco Total Allstars. Würde mich freuen, wenn wir uns sehen. Stromberg, Dresden, kommenden Samstag. Ansonsten sehen wir uns vielleicht in der Facebook-Radio-Show, wenn sie live kommt am Donnerstag zwischen 18 und 20 Uhr. Jetzt wünsche ich euch noch einen schönen Abend und viel Spaß mit der Anna-Tour-Radio-Show. Viel, viel Spaß, eine gute Nacht und bis bald, ihr Lieben.
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